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1: Mit Trixi Teffner, heute ist Sonntag, der 16. August.
2: Löwe,
1: überschätz dich jetzt nicht, du hast viel drauf, aber nicht alles.
2: Jungfrau,
1: schieb nicht alles auf die lange Bank, das bereitet dir nur unnötigen Ärger.
2: Waage,
1: sei nicht so streng mit dir, kleine Makel machen doch erst interessant.
2: Skorpion,
1: mach du besser keine Zusagen ohne deinen Terminkalender, der quillt ja schon über.
2: Schütze,
1: miese Laune, ja, darf auch mal sein, aber das ist nicht dein Naturell und deswegen schnell wieder vergessen.
2: Steinbock,
1: verliere nicht das Ziel aus den Augen, dann kann auch nichts schiefgehen.
2: Wassermann,
1: wichtig ist jetzt, dass du Kompromisse anbietest, das belebt das Zusammensein.
2: Fische,
1: heute darfst du dich auf Unterstützung aus deinem Umfeld freuen, du bekommst viele gute Tipps.
2: Widder,
1: mal wieder ins Fettnäpfchen getreten kann passieren, einfach entschuldigen und keine große Sache draus machen.
2: Stier,
1: man kann nie wissen, was kommt, aber das macht's ja auch so aufregend.
2: Zwillinge,
1: du nutzt dein diplomatisches Geschick und vermittelst zwischen den Parteien. Super.
2: Krebs,
1: träumen ist schön, aber versuch auch realistisch zu bleiben. Schönen Sonntag.
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1: Guten Morgen am 16. August mit Freddie Mercury und Love Kills. Bei uns geht's gleich um ein neues Brettspiel.
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1: Ich bin Lotte Mattes. Freue mich sehr, dass ihr dabei seid.

0: macht uns wach, wenn es uns vielleicht heute ein bisschen schwerer fällt am Sonntag und wir trotzdem raus müssen. Vielleicht müsst ihr ja arbeiten. Wir sind aber bei euch. Gleich gehen wir einen Gang runter. William Pitt mit City Lights bei Harmony. Schönen Morgen. Glaubt ihr an Schutzengel? Also mir hat das auf jeden Fall meine Oma mitgegeben. Egal wo ich war, egal was ich hatte, sie hatte immer einen Schutzengel für mich, für alle Lebenslagen. Und das war ein echt schönes Gefühl. Und in einem Brettspiel, das wir euch jetzt vorstellen, da geht es auch um Engel. Das Spiel heißt Angel Academy. Und Diakon Torge Petersohn von der Kinder- und Jugendarbeit der Evangelischen Kirche von Kurhessen-Waldeck hat das Spiel miterfunden.
1: Angel Academy ist ein Spiel, wo man sich auf den Weg eines Engels begibt, auf dem Weg zu seiner Aufgabe auf der Erde, die uns ja begegnen in unserem Alltag vielleicht und wo wir denken, aha, da hat mir jetzt ein Schutzengel geholfen oder da habe ich jetzt irgendjemand gehabt, der irgendwie bei mir war im richtigen Moment. Und da ist die Frage, wo kommen die her? Und die sind in der Angel Academy ausgebildet worden zu Engeln, die auf die Erde kommen.
0: Angel Academy ist ein Spiel für Jugendliche. Da lernen sie, welche Werte ihnen wichtig sind und wofür sie gerne einstehen würden.
1: Dadurch, dass ich erstmal Spaß habe, macht es erstmal Freude, miteinander was zu erleben. Das ist total wichtig. Aber auch zu merken, ich muss nicht alles alleine können. Ich habe Mitspielerinnen, die mir helfen. Und ich kann aber auch meine eigene Individualität irgendwie einbringen, um eine Aufgabe zu bewältigen oder ein Ziel zu erreichen. Und kann mich dadurch in meiner Persönlichkeit festigen und stärken und dadurch besser durchs Leben kommen. Der spielerische Umgang mit christlichen Werten, den fanden wir für uns total wichtig.
0: Klingt echt total interessant und bei diesem Spiel wird auch ganz viel diskutiert. Also beim Spiel Angel Academy, da lernen Jugendliche, welche Werte ihnen besonders wichtig sind. Und dazu werden sie dann mal ganz kurzfristig zu Engeln. Wo ihr das Spiel bestellen könnt und mehr Infos haben wir natürlich online für euch zusammengestellt. Einfach da schauen und in der Harmony-App und da dann bei Ausgesprochen Himmlisch. Schönen Sonntag!

0: Unknown Stuntman war das von Lee Majors bei Harmony. Gleich, toller Song, mystisch am Anfang, The Police mit Don't Stand So Close To Me bei Harmony. Davor geht's aber noch um den Arbeitsplatz. Der ist 35 Meter über Kassel in Nordhessen im Dachboden der Karlskirche. Der 16-jährige Mathis Schuller spielt hier das Glockenspiel. Und da kann ihm dann die ganze Kasseler Innenstadt zuhören. Das Glockenspiel, auch Carillon genannt, besteht aus 47 Glocken. Mathis spielt auch seit vielen Jahren im Posaunenchor. Das hat ihm beim Bedienen von diesem besonderen Instrument ganz schön geholfen.
1: Dann fragte die Kollegin, hat es zu Zeit und Lust, da ein paar Dienste zu übernehmen. Ich habe mir das 2-3 Mal angeguckt und es war eigentlich immer super spannend da oben. Und dann kam das irgendwie. Macht immer Spaß, wenn man dann weiß, da hören ganz viele Leute zu. Und manchmal sitzen dann auch unten vor der Karlskirche ein paar Leute. Da kann man den Leuten dann schon ein Lächeln ins Gesicht zaubern.
0: Wie schön, da hat Mathis auf jeden Fall ein Publikum. Und welche Musikstücke er besonders gerne spielt, hört ihr nach 4 Songs? Kennt ihr auch auf jeden Fall welche von? Hier bei Harmony und wir starten mit Depeche Mode, mit Behind the Wheel und davor, wie versprochen, The Police. Schönen Morgen.

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0: Oh, oh, oh, ich wette mit euch, das wird euer Sonntagsohrwurm. Der Kommissar von Falco. Guten Morgen. Gleich Dancing with Myself von Billy Idol. Und davor stellen wir euch einen jungen Mann mit einem eher ungewöhnlichen Hobby vor. Mathis Schuller ist Glockenspieler und mit seinen 16 Jahren ist er der jüngste Glockenspieler Hessens. Er spielt im Glockenturm der Kasseler Karlskirche. Da bedient er die 47 Glocken vom Glockenspiel und braucht dafür ganz schön viel Kraft, hat er uns erzählt.
1: Man spielt auf diesem Stockklavier, auf diesen Holztasten, also auf diesen Stöcken, die da einem entgegenkommen. Und die sind verbunden über dünne Metalldrähte, die dann ein Stockwerk höher gehen zu den Glocken. Da sind dann so Federn, die dann den Klöppel an die Glocke anschlagen und dann wieder zurückziehen. Man denkt erstmal, das ist wie ein Klavier. Aber wenn man dann da dran sitzt und dann den ersten Ton anschlägt, man spielt nicht mit den Fingern, sondern halt mit der Faust und das ist dann schon eine ganz andere Technik.
0: Ja, das klingt total kompliziert, so auf den ersten Blick, wie er das so erzählt. Einmal pro Woche, da spielt Mathis im Dachboden der Karlskirche unter dem Glockenstuhl und neben klassischen Stücken, zum Beispiel von Bach, hat er aber auch neuere Popstücke zu bieten.
1: Zum Beispiel Dirty Dancing oder Fluch der Karibik. Oder was auch gut geht, ist Pippi Langstrumpf oder von Harry Potter. Eines der Stücke, die dafür theoretisch original sind. Macht immer Spaß, wenn man dann weiß, da hören ganz viele Leute zu. Und manchmal sitzen dann auch unten vor der Karlskirche ein paar Leute. Da kann man den Leuten dann schon ein Lächeln ins Gesicht zaubern.
0: Wie schön. Oh, so ein Harry Potter Spiel vom Glockenspiel, das stelle ich mir wirklich ganz toll vor. Mathis Schuller ist mit seinen 16 Jahren einer der jüngsten Glockenspieler Deutschlands und das Glockenspiel der Kasseler Karlskirche, das hört ihr montags und mittwochs ab 17:30 Uhr, freitags ab 11:30 Uhr und die Musiker, die spielen da alle abwechselnd. Genau. Schönen Morgen mit Harmonie.

0: 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Schönen Morgen, gleich mit britischen Sounds, liebe ich sehr, von Tears for Fears, Everybody Wants to Rule the World bei Harmonie. Ein FSJ, ein freiwilliges soziales Jahr. Ja, das kennt ihr wahrscheinlich, ist euch ein Begriff, aber kennt ihr auch das FIJ, das freiwillige internationale Jahr? Dafür gibt es verschiedene Angebote, erzählt Tobias Marek aus Darmstadt. Er war selbst nach dem Abi für ein Jahr in Peru.
1: Dieses FIJ, das kann in Afrika sein, das kann in Südamerika sein, es kann in Ozeanien sein oder auch in Asien. Und ich habe mich am Ende tatsächlich für die Sternsinger entschieden. Die kommen einmal im Jahr an deine Haustür, fragen für eine Spende, um verschiedene Projekte auf der Welt zu unterstützen. Und genau in so einem Projekt war ich dann am Ende in Peru und habe ein Jahr dort dieses Projekt unterstützt.
0: Und da hat er an einer Schule für Jungen gearbeitet, die auf der Straße leben. Ziel war da eine neue Perspektive für die Jungs. Er hat in der Küche geholfen, mit den Jugendlichen in der Schreinerei gearbeitet und sie ganz einfach im Alltag begleitet.
1: Ich bin kein Tutor, ich sanktioniere die Kinder nicht, wenn sie sich nicht benehmen. Ich bin auch kein richtiger Lehrer, sondern ich bin ein guter Freund. Und vor allem, wenn die Kinder ihre Familie vermissen, dann denken sie immer, der deutsche Freiwillige, der muss doch sicherlich auch seine Familie vermissen. Und dann versuchen sie dort immer ein Gespräch anzufangen. Und so entstehen auch wunderbare Gespräche, auch über Gott und die Welt. Ich war für die Kinder am Ende ein sehr, sehr guter Freund, wenn nicht gar sogar ein großer Bruder.
0: Wow, was für eine wertvolle Arbeit und was für ein großes Engagement. Tobias Marek würde sich jederzeit wieder dafür entscheiden, hat er erzählt, auch wenn es teilweise natürlich herausfordernd war. Aber er hat uns erzählt, ihm hat das sogar so gut gefallen, dass er überlegt, nach dem Studium nach Peru auszuwandern. Wow, finde ich echt krass, so eine tolle Erfahrung mit dem freiwilligen internationalen Jahr. Schönen Sonntag!

0: Boys, don't cry von The Cure. Boah, habt ihr da auch schon so häufig zugetanzt? Also ich könnte es nicht zählen. Gleich eine Band aus England bei Harmonie, Flock of Seagulls mit I Run. Davor geht's aber ab an den See zur Urlauberseelsorge der Evangelischen Kirche von Kurhessen-Waldeck. Ronja Wiese leitet die Arbeit an mehreren hessischen Seen.
1: Auch am Diemelsee und am Bärensee bei Hanau. Das ist Hessens größter Campingplatz, sogar mit Badestrand, ganz viel angeboten. Beim Essen kommen Menschen einfach zusammen, können lauschige Sommerabende genießen. Natürlich auch beim Weinchen oder anderen Getränken und auch ganz viel Kinderprogramm.
0: Und dafür sind dann mobile Teams unterwegs, zum Beispiel mit einer Luftballon- oder einer riesen Seifenblasenshow. Wow, würde bei meinen Kindern auf jeden Fall super gut ankommen. Der Hauptstandort ist auf der Halbinsel Scheid, direkt am Edersee. Und in einem modernen Neubau gibt es daneben einer kleinen Kapelle auch ein Café, die Kathedrale.
1: Dadurch sind wir noch näher an den See gerückt, weil wir direkt oberhalb der Liegewiese auf Scheid sind und damit direkt einen Wasserblick haben von unserer Sonnenterrasse. Wir haben jeden Abend Abendandachten, teilweise Familiengottesdienste, also sehr locker gehalten. Und auch bei Konzertabenden oder so alle Leute auf dem Hang sitzen und man auf das Schloss Waldeck blickt. Und das ist einfach Urlaubsfeeling pur.
0: Wie schön. Ich hoffe, ihr könnt euch heute auch so ein Urlaubsfeeling pur irgendwie ermöglichen. Das geht ja auch auf dem Balkon oder im Garten. Ich setze mich später auf jeden Fall mit einem schönen Kaffee auf dem Balkon und habe Lust, da auch ein bisschen Urlaubsfeeling nachzuholen. Ich wünsche euch einen schönen Sonntag jetzt mit Harmonie.

schönen Morgen. Und dieses musikalische Ende passt auch ein bisschen zum nächsten Thema. Wir sprechen über das Schwimmen im See. Und ihr habt es auch schon gehört, oder das Schwimmen auch im Schwimmbad. Diesen Sommer gab es leider auch wieder viele Badetote. Die Deutsche Lebensrettungsgesellschaft, kurz DLRG, die rettet Menschen im oder am Wasser. Und zwei davon sind Petra Konrad und Katrin Hörtsch von der DLRG Niesetal bei Kassel. Und sie erklären uns jetzt mal, wie wir eigentlich

0: eigentlich mit so einer Notsituation im Wasser umgehen können?
1: Hinschwimmen, aber nicht zu nah. Das ist ganz wichtig. Abstand halten, weil man weiß immer nicht so ganz, wie die Person reagiert. Die hat unheimliche Panik und von daher auf sich aufmerksam machen.
2: Also deshalb wirklich anschwimmen. Wenn derjenige untergeht, ist es was anderes. Aber solange er noch wild rumpaddelt, hat er noch so viel Kraft, dann was anreichen, irgendwas hingeben. Und wenn wir ein Handtuch oder so mitnehmen, wo der an der einen Hecke festhalten kann, wie an der anderen, oder ein Stück Holz, ein Ast oder sowas, da kommt dann schon hinterher.
0: Alle Rettungsschwimmerinnen und Schwimmer machen bei der DLRG eine umfangreiche Ausbildung. Dazu gehört Zeitschwimmen in Klamotten, Tieftauchen und auch so ganz spezielle Rettungs- und Reanimationstechniken. Aber das Wichtigste am Wasser, immer die Augen aufhaben, sagen sie.
1: Achtsam sein, vor allem wenn man Kinder hat, aber auch Erwachsene, da kann das genauso passieren. Auch um einen herum einfach einen Blick haben, wenn man im See ist, im Schwimmbad, im Hallenbad. Und es ist ganz, ganz wichtig, dass wir aufeinander auch gegenseitig aufpassen.
2: Die Kinder nicht mit Schwimmflügeln ins tiefe Wasser nehmen, das sehen wir hier ganz häufig. Und manchmal sind die Eltern auch sehr uneinsichtig, aber die Kinder sind eingecremt. Einmal die Arme hoch und schwupps, weg ist das Kind.
0: Ja, und wenn die nicht schwimmen können, dann und man ist im tiefen Wasser, das ist wirklich so eine ganz furchtbare Vorstellung. Die Ausbildung zur ehrenamtlichen Rettungsschwimmerin, die haben Katrin Hörtsch und Petra Konrad bei der DLRG gemacht. Und die bietet auch Schwimmkurse für Kinder und auch für Erwachsene an. Wenn das euch interessiert, dann schaut doch online bei uns und in der Harmony-App. Da haben wir die Links und Infos. Ich wünsche euch einen richtig, richtig schönen Sonntag.

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0: Schönen Morgen. Vielleicht habt ihr ja schon ein stolzes Schulkind zu Hause. Gerade wurden ja schon viele eingeschult. Das ist dann alles neu und das ist ganz toll. Aber es gibt auch Kinder, die bekommen allein schon beim Gedanken an Schule Kopfschmerzen, Bauchweh oder Panik und trauen sich, wenn es wirklich extrem wird, gar nicht mehr in die Schule. Die evangelische Schulpfarrerin Tanja Griesel, die arbeitet an der Ursulinenschule in Fritzlar in der Schulseelsorge. Und ihr Eindruck ist, Ängste nehmen zu und die ernst zu nehmen, das ist echt wichtig, sagt sie.
1: Das ist ganz real, das ist nichts Eingebildetes. Ich glaube, das muss man erstmal ganz deutlich festhalten, weil man ist ganz schnell ja dabei. Also wir alle so als Erwachsene, stell dich nicht so an. Es ist halt so, da müssen wir alle durch, das schaffst du schon oder so. So mit so aufmunternden oder auch kleinhaltenden Sprüchen. Und das geht an der Sache natürlich total vorbei, weil das Kind hat diese Symptome. Das hat Bauchschmerzen oder bekommt Durchfall dann morgens.
0: Ja, die Gründe für so eine Schulangst, die sind ganz unterschiedlich. Manche haben Angst vor den Lehrern oder den Mitschülerinnen oder einfach Angst zu versagen. Noten gibt es ja auch in der Grundschule, die machen auch Druck. Helfen kann da die Schulseelsorge. Hier geht es dann vor allem um Annehmen und Zuhören.
1: Erstmal sagen, du bist nicht falsch. Zu signalisieren hier, ich mache dir jetzt überhaupt keinen Druck. Ich bewerte das nicht, was mir erzählt wird. Sie können sich wirklich mal etwas von der Seele reden und ich ordne das nicht ein. Ich diagnostiziere nicht. Das ist einfach nur ein wertfreies Zuhören. Das reicht bei manchen dann schon. Fühlen sie sich gestärkt und dann können sie sich öffnen oder haben dann vielleicht mal einen Termin bei der Schulpsychologin oder es gibt mal ein Elterngespräch.
0: Also wir Eltern sind auch echt wichtig, sagt die Schulpfarrerin. Zuhören sollen wir ohne Druck und ernst nehmen. Und dann können auch kleine Rituale helfen, zum Beispiel malen abends oder wenn die Kinder schon schreiben können, ein Tagebuch schreiben, sich die Sorgen wegschreiben. Und was auch eine schöne Idee ist, einen kleinen Stein mitnehmen, der macht dann Mut. Und wenn das Kind Angst hat, dann kann es diesen Stein drücken und in die Hand nehmen. Mehr Infos zu dem Thema Schulangst bekommt ihr online bei uns und in der Harmony-App. Einfach bei Ausgesprochen Himmlisch nachschauen. Schönen Morgen.

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0: Dan Harrow, Don't Break My Heart bei Harmony. Gleich You Keep Me Hanging On. Ich finde das so genial, sehnsüchtig und stark, diesen Song von Kim Wilde bei Harmony. Davor geht es aber noch um Jesus, der war nämlich eine echte Wasserratte. Zumindest, wenn wir uns die Geschichten in der Bibel anschauen. Die sind oft an einem Meer oder am See und Fische kommen auch immer wieder vor. Pfarrerin Alina Erhard Niebeling aus Lohfelden bei Kassel in Nordhessen. Warum ist er denn so oft am Meer?
1: Sein engster Freundeskreis bestand eigentlich größtenteils aus Fischern, wie Petrus und sein Bruder Andreas. Auch Jakobus und Johannes arbeiten mit Netzen und Booten. Das ist kein Zufall. Der See Genezareth war damals ein wichtiger Lebens- und Wirtschaftsraum. Fischfang war für viele Menschen ganz einfach ein Beruf. Die Bibel erzählt nicht nur von großen religiösen Ideen, sie erzählt auch von Dingen, die die Menschen damals jeden Tag beschäftigt haben. Und das lässt sich auch auf unsere heutige Welt übertragen.
0: Ja, und heute ist der Fisch ja auch ein bekanntes christliches Symbol. Sieht man häufig als Deko bei Taufen, Konfirmationen oder auch als Aufkleber an Autos. Und der Grund dafür ist das griechische Wort für Fisch, Ichthys.
1: Aus dem Buchstaben dieses Wortes ließ sich ein früheres christliches und auch heimliches Bekenntnis bilden. Jesus Christus, Gottes Sohn, Retter. Der Fisch war also eine Art kompaktes Glaubensbekenntnis. Und noch etwas. Jesus bezeichnete seine ersten Jünger als Menschenfischer. Es geht darum, Menschen zu erreichen und für eine Sache zu gewinnen. Wenn man also durch die Bibel fischt, findet man Fischer, Fischernetze, Fischmärkte, Fischessen, Wunder und sogar ein Geheimzeichen.
0: Also Fische spielen in der Bibel eine große Rolle. Vielen Dank, Pfarrerin Alina Erhard Niebeling aus Lohfelden. Am Samstag ist übrigens Tag der Fische. Ich wünsche euch jetzt einen wunderschönen Sonntag mit Musik nonstop. Ich bin Lotte Mattes. Ciao.

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0: ein Naturell und deswegen schnell wieder vergessen.
1: Steinbock.
0: Verliere nicht das Ziel aus den Augen, dann kann auch nichts schiefgehen.
1: Wassermann.
0: Wichtig ist jetzt, dass du Kompromisse anbietest. Das belebt das Zusammensein.
1: Fische.
0: Heute darfst du dich auf Unterstützung aus deinem Umfeld freuen. Du bekommst viele gute Tipps.
1: Widder.
0: Mal wieder ins Fettnäpfchen getreten kann passieren. Einfach entschuldigen und keine große Sache draus machen.
1: Stier.
0: Man kann nie wissen, was kommt, aber das macht's ja auch so aufregend.
1: Zwillinge.
0: Du nutzt dein diplomatisches Geschick und vermittelst zwischen den Parteien. Super.
1: Krebs.
0: Träumen ist schön, aber versuch auch realistisch zu bleiben. Schönen Sonntag.
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1: Hier auf deinem Lieblingssender. Schön, dass du mit dabei bist. Du bekommst jetzt sofort 100 Euro live bei uns, wenn du uns sagst, welcher Film das hier ist. Kein Witz, das ist mein Weckton in der Früh. So werde ich geweckt. 0137 90 30 200. Schönen guten Morgen, alle wach. 0137 90 30 200 für 50 Cent aus allen deutschen Netzen. 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
1: Welchen Film suchen wir? 0137 90 30 200 0137 90 30 200 für 50 Cent aus allen deutschen Netzen. Ich sag's ganz offen und ehrlich, bei diesem Film habe ich geweint. Du auch, liebe Chrissy?
3: Ja, der hatte traurige Momente, auf alle Fälle.
1: Auf jeden Fall.
3: Ja,
1: oh. Man weiß als Erwachsener, es ist nicht real.
3: Ja, und trotzdem weint man.
1: Und trotzdem, na, das ist es, ich weiß nicht.
3: Ja, mein Gott, so ist es halt.
1: 0137 90 30 200 für 50 sind aus allen deutschen Netzen. Du, Chrissy, ganz kurz. Geld ist heute auf das Hörerskonto,
3: ja,
1: Direktüberweisung.
3: Ja, das geht heute raus per Echtzeitüberweisung.
1: Machen wir Sofortüberweisung, direkt gewinnen, direkt aufs Konto. Das machen wir rucki zucki, tutti frutti. Und da ist jemand durchgestellt mit dem Chance-Button. Wer ist denn dran? Hallo.
4: Hallo, der Rudi ist da.
1: Rudi, ich grüße dich. Schönen guten Morgen. So.
4: Ja.
1: Rudi, jetzt pass auf, Trommelwirbel nur für dich. Was kommt raus?
4: König der Löwen.
1: Richtig!
3: Gewonnen!
1: Rudi, hey! Die Sonne geht auf! Wunderbar! Rudi, wie schön, dich zu hören. Bleib bitte am Telefon. Wir überweisen dir sofort 100 Euro, ja?
4: Alles gut, ich bedanke mich bei euch.
1: Ich sag danke fürs Mitspielen. Dranbleiben. Tschüss, ciao.
4: Ja, tschüssi, ciao.
1: So, machen wir direkt weiter, würde ich sagen. Zack. Neue Runde, neues Glück. Jetzt bitte einmal genau zuhören. Der Ausschnitt ist sehr kurz. Das ist es. Das war's. Diesen Film suchen wir. Wer weiß, welcher Film das ist? 0137 90 30 200 0137 90 30 200 für 50 Cent aus allen deutschen Netzen. Ja. Wer ist das? Welcher Film? Welchen Film suchen wir? Jetzt reinrufen wie der Rudi unter 0137 90 30 200. Das ist die Gewinn-Hotline. 0137 90 30 200 für 50 Cent aus allen deutschen Netzen. Chrissy, kommst du wieder zurück? Rudi hat sein Geld?
3: Ja, so ist es.
1: So, und jetzt bist du dran. Sag uns, welcher Film ist das? Ja, aber der Jörg, der war schon mal in der vorherigen Sendung da und der meinte das.
5: Jörg, schieß los. Wie lautet deine Lösung?
6: A Star is Born.
5: A Star is Born?
6: Ja.
5: Nee, das ist es leider nicht. Tut mir leid.
1: Das ist doch auch der Film mit Lady Gaga, glaube ich,
3: ja,
1: oder?
3: Ja. Hm?
1: Nee, aber das hier ist ja nicht Lady Gaga. Nochmal rein. Nee, das ist jemand anders. Das ist nicht richtig.
3: Film.
1: Ja, nee, das ist nicht richtig, Chris. Müssen wir nochmal ran. Müssen wir ran,
3: aber ich verdopple jetzt gleich mal. Ich lege noch 100 Euro drauf. Jetzt geht's um 200 Euro garantierter Gewinn.
1: So, zack. 0137 90 30 200 0137 90 30 200 für 50 sind aus allen deutschen Netzen. Also jetzt hören wir hier nochmal rein, ist es nicht, also Lady Gaga ist es nicht, ist es nicht, Star is Born, ist jemand anders? Kennt das noch jemand? Bin jetzt mal gespannt, hast du die Lösung raus? Sag's uns bitte, Herr Frenzel war auch schon mal in der vorherigen Sendung da und sagte das.
5: Wie lautet Ihre Lösung?
7: Das ist Romeo und Julia.
5: Oh, Herr Frenzel, das klang nicht sehr überzeugend, denn das ist leider auch nicht richtig, muss ich Ihnen sagen.
1: Oh nee, und der Herr Frenzel, der klang ein bisschen, als ob er gerade in den letzten Zügen... Romeo und Julia, ich bin fertig, ich weiß es trotzdem nicht. Nein, bitte nur anrufen, wenn Sie es raus haben, Herr Frenzel. Also es ist, soll ja auch keine Qual sein hier bei uns, wir würden Ihnen ja gerne Geld geben, aber Sie müssen die richtige... Also es ist nicht Romeo und Julia, das geht nicht.
3: Ja du, ich lege gleich nochmal einen Hunderter drauf. Jetzt geht es um 300 Euro Garantiegewinn und das Geld geht heute noch raus per Echtzeitüberweisung.
1: Eieieiei, ich glaube, die Leute tun sich schwer, das hier irgendwie zu identifizieren. Noch einmal? Haben Sie die Lösung raus? 0137 90 30 200. Ach du liebes Lieschen, 0137 90 30 200 für 50 sind aus allen deutschen Netzen. Wir suchen diesen Film. Nicht A Star Is Born mit Lady Gaga und auch nicht Romeo und Julia. Wie klingt denn Romeo und Julia, Chrissy, weißt du das?
3: Also ehrlich gesagt kann ich mich nicht mehr erinnern.
1: Ja, ist das so wie sein oder nicht sein oder ist das wieder was anderes? Ich habe nicht aufgepasst in der Schule.
3: Ja, da geht es jetzt nicht um sein oder nicht sein, sondern um die Musik und ich kann mich da jetzt überhaupt nicht erinnern.
1: Gut, jetzt habe ich mich selber hier demaskiert. Also jetzt, wir bleiben mal auf dem Spiel. Was ist das? Oh bitte, sag es uns. Chrissy, ist da schon jemand bei uns?
3: Nee, da ist niemand, aber das ist auch ein ganz, ganz kurzer Ausschnitt. Oh je, ich mache mir auch Sorgen, aber ich probiere es trotzdem mal mit der Geldspritze. Ich lege jetzt nicht 100 Euro drauf, sondern 200 Euro. Es geht um 500 Euro Garantiegewinn, heute überwiesen und heute noch auf dem Konto.
1: Ach du liebes Lieschen. 0137 90 30 200. 0137 90 30 200 für 50 sind aus allen deutschen Netzen. Also A Star Is Born ist es nicht, Romeo und Julia ist es nicht. Wie viel Geld hast du jetzt gemacht, Chrissy?
3: 500 Euro garantierter Gewinn.
1: Das ist der absolute Wahnsinn. 0137 90 30 200. 0137 90 30 200. Für 50 sind aus allen deutschen Netzen. Es ist aber auch ein kurzer Ausschnitt. Hat das jemand erkannt? Haben Sie die Lösung garantiert raus? Dann sagen Sie uns, was Sie raus haben, bitte. Frau Birkner war auch schon mal in der vorherigen Sendung da und meinte das. Frau Birkner, schön, dass Sie mit dabei sind. Wie lautet Ihre Lösung?
6: Ja, ich habe die West Side Story raus.
1: Ja, bitte nochmal genau hinhören. Das ist nicht die West Side Story. Nee, tolles Musical auch, nie gesehen. Ich weiß nicht, wie klingt denn die West Side Story anders?
3: Ja, das ist anders.
1: Ah, nee, das kriegst du. Vielleicht sollte man es dann vielleicht auch abbrechen. Ich weiß auch nicht, vielleicht ist das zu schwer. Ist ein Film aus den 90ern. Ich muss ganz ehrlich sagen, ich weiß nicht, ob das jemand raus hat.
3: Also ich mache auf alle Fälle weiter, aber mit mehr Geld. Okay, es gibt wirklich mehr Geld. Wir gehen jetzt auf 600 Euro garantierter Gewinn. Ich brauche nur einen einzigen, der das erkennt. 600 Euro garantierter Gewinn.
1: Runde wäre wieder freigegeben. Es geht hier drum. Kennt das irgendeiner? Weiß jemand, was das ist, dann bitte jetzt 0137 90 30 200. Das ist nicht die West Side Story. Nein, Frau Birkner, ist es nicht. 0137 90 30 200 für 50 Cent aus allen deutschen Netzen. Ach du liebes Bisschen. Jetzt haben wir gehört, A Star Is Born, meinte der Jörg, ne? Romy und Julia, Herr Frenzel und die Frau Birkner dachte, es ist die West Side Story. Ach du liebes Lieschen. Das hier ist was völlig anderes. 0137 90 30 200 0137 90 30 200 für 50 sind aus allen deutschen Netzen. Chrissy, fällt dir noch was ein irgendwie?
3: Ja, also noch niemand, der richtig gelöst hat. Okay, ich probiere es mit noch mehr Geld.
1: Echt?
3: Ich lege jetzt nicht 100 Euro drauf, sondern 150. Es geht jetzt um 750 Euro Garantiegewinn und das Geld geht ganz sicher heute noch raus per Echtzeitüberweisung.
1: Geld geht sicher raus. Wir brauchen jemanden mit der richtigen Lösung, bitte. 0137 90 30 200. 0137 90 30 200. Für 50 Cent aus allen deutschen Netzen schnappen sich 750 Euro jetzt auf ihr Konto.
2: Mitmachen kann man ab 18. An Minderjährige werden keine Gewinne ausgezahlt. Jeder Anruf kostet 50 Cent aus allen deutschen Netzen. 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
1: Wir brauchen die richtige Lösung jetzt. 0137 90 30 200 0137 90 30 200 für 50 sind aus allen deutschen Netzen, aber das ist doch nicht die West. Haben Sie die Lösung raus? Dann sagen Sie es uns bitte. Was haben Sie raus? Der Mike war auch schon mal in der vorherigen Sendung da und der meinte das. Mike, jetzt bist du dran. Sag uns bitte deine Lösung.
8: Titanic.
1: Nein, Titanic ist es auch nicht, nein. Ah, nein, Titanic ist nicht, nein, es ist jemand anders. Es ist ein Film aus den 90ern, ich weiß nicht, ob die Leute den überhaupt kennen. Chrissy, willst du das wirklich weiterspielen hier?
3: Ja, ich will.
1: Nein, Titanic ist nicht, nein, es ist jemand anders. Es ist ein Film aus den 90ern, ich weiß nicht, ob die Leute den überhaupt kennen. Chrissy, willst du das wirklich weiterspielen hier?
3: Ja, ich

0: weiß das jemand? Ich meine, es ist nicht A Star Is Born, nicht Romeo und Julia, nicht die West Side Story und auch nicht die Titanic. Christi, wir brauchen schnellstmöglichen Gewinner. Es geht gleich weiter mit toller Musik hier, ne?
1: Ja, ich mache jetzt alles. Ich verdopple die Gewinnchancen. Ich gebe noch zur Glücksleitung 2 die Glücksleitung 3 dazu. Doppelte Gewinnchance in 3, 2, 1 ab jetzt.
0: 0137 90 30 200 für 50 Cent aus allen deutschen Netzen. Wer ist denn das? Ach du liebes Bisschen. Es ist, ich meine, 1000 Euro. Das ist die Möglichkeit. Doppelte Gewinnchance mit Leitung 2 und 3 jetzt live zu uns um 11.13 Uhr. Immer noch niemand. Immer noch niemand, der meine Stimme in seinem Telefon gerade hört. 0137 90 30 200. 0137 90 30 200 für 50 Cent aus allen deutschen Netzen. Schnapp dir deinen Gewinn von 1000 Euro jetzt auf dein Konto. Aber wir brauchen deine richtige Lösung, bitte. Welcher Film ist das hier? Kennt das jemand zufällig? Also wir brauchen den Film. Also Schluss-Countdown läuft jetzt, Chrissy. Wir haben noch niemanden.
1: Also okay, ich gehe auf die dreifache Gewinnchance. Was? Wir brauchen jetzt hier einen Gewinner. Ich gebe noch die Glücksleitung 4 dazu. Dreifache und höchste Gewinnchance in 3, 2, 1 ab jetzt.
0: 0137 90 30 200. 0137 90 30 200 für 50 Cent aus allen deutschen Netzen. Das ist deine Chance jetzt hier. Sag uns den Film. Wir brauchen einfach den Film. Und dafür bekommst du die 1000 Euro. Das ist ein sicherer Gewinn. Das Geld wird dir direkt, wenn du hier gewinnst, überwiesen. Per Echtzeitüberweisung. Wir brauchen nur ein paar Daten von dir und es kommt sofort an. 0137 90 30 200. 0137 90 30 200 für 50 Cent aus allen deutschen Netzen. Es muss jemand diesen Film kennen. Es muss uns jemand sagen, was das hier für ein Film ist. Kennt den Film noch irgendjemand? Chrissy, was können wir noch tun? Es ist noch niemand da.
1: Ja, ich sehe es. Es ist noch niemand da. Okay, drastische Maßnahmen. Ich verdopple die dreifache Gewinnchance auf die sechsfache Gewinnchance. Glücksleitung 11, Glücksleitung 12 und die Glücksleitung 13 kommen dazu. Ab jetzt.
0: Oh, Gewinnchance versechsfach. Die 1000 Euro gehen, wie gesagt, garantiert raus. 0137 90 30 200. 0137 90 30 200 für 50 Cent aus allen deutschen Netzen. Jede Sekunde kann es klingeln, das ist Wahnsinn, es ist wirklich noch keiner da. Ich glaube, da erinnert sich jemand. Oh mein Gott, irgendjemand, irgendeiner, irgendwer. Freunde, 1000 Euro. 1000 Euro netto steuerfrei. Jetzt für dich auf deinem Lieblingssender. Welcher Film ist das? 0137 90 30 200. 0137 90 30 200 für 50 sind aus allen deutschen Netzen. Bitte, das ist nicht A Star Is Born mit Lady Gaga. Nein, auch nicht Romeo und Julia. Auch nicht die West Side Story. Auch nicht Titanic, sondern, was ist das? Was ist das? Oh, Chrissy, es kann sein, dass das zu alt ist. Ich weiß es nicht. Was machst du?
1: Ja, okay, dann werde ich jetzt nochmal die Gewinnchancen erhöhen. Ich will jetzt hier einen Gewinner. Ich gehe jetzt auf die achtfache Gewinnchance und gebe noch die Glücksleitung 16 und Glücksleitung 17 dazu. Achtfache und höchste Gewinnchance ab jetzt.
0: Gewinnchance für dich verachtfacht. Nee, also das braucht man wirklich einen mit der richtigen Lösung. Welcher Film ist das hier bitte? Welcher Film? Sag uns den Film. 0137 90 30 200. Du kriegst die 1000 Euro. 0137 90 30 200 für 50 sind aus allen deutschen Netzen. Ich brauche nur die richtige Lösung jetzt von dir. Immer noch niemand da, Chrissy, mach was. Es ist noch niemand bei uns gerade im Studio.
1: Ja, es ist noch niemand im Studio. Ich muss was tun. Ich mache die 10 voll. Ich probiere es jetzt damit. 10-fache und höchste Gewinnchance mit der Glücksleitung 20 und der Glücksleitung 21. Sendung so gut wie aus. Ab jetzt.
0: Das ist unglaublich. Die 10-fache Gewinnchance für dich. 0137 90 30 200. Immer noch keiner da. Du hast die Möglichkeit gerade. 0137 90 30 200 für 50 sind aus allen deutschen Netzen. Wir brauchen einen, der uns sagt, welcher Film das ist. Wir brauchen den Film aus den 90ern.

0: bitte jetzt sofort. Immer noch niemand hier bei uns gerade im Studio. Zehnfache Gewinnchance. Ich verspreche, 1000 Euro gehen definitiv raus. 0137 90 30 200. Es wird eng. Du musst zu uns kommen mit der richtigen Lösung und die 1000 Euro jetzt gewinnen. 0137 90 30 200. Immer noch niemand da. 0137 90 30 200 für 50 sind aus allen deutschen Netzen. Chrissy, letzter Aufruf, letzte Chance jetzt. Komm, wir brauchen jetzt jemanden.
1: Was ja, dann wir? Jetzt drastische Maßnahmen. Ich gehe auf die 13-fache Gewinnchance. Boah. Glücksleitung 24, Glücksleitung 25 und die Glücksleitung 26 kommen dazu. Es muss und wird jetzt klingeln. Ab jetzt.
0: Was ist das hier bitte? Was ist das für ein Film? Kennt den irgendjemand, irgendeiner, irgendwer? Dann jetzt bitte live in die Sendung reinrufen und 1000 Euro gewinnen. 0137 90 30 200. 0137 90 30 200 für 50 Cent aus allen deutschen Netzen. Das ist die Möglichkeit, die Chance. Die Sendung ist so gut wie aus. Wir können nichts mehr machen. Wir brauchen einen einzigen mit der richtigen Lösung. Welcher Film ist es? Nicht A Star Is Born, nicht Romeo und Julia. Es ist nicht die West Side Story und es ist auch nicht Titanic. Wir brauchen den Film, nicht die Sängerin. Wir brauchen den Film. Kennt den Film irgendjemand? Ich gebe keinen Tipp. 0137 90 30 200. Chance ist jetzt gerade da. 0137 90 30 200 für 50 Cent aus allen deutschen Netzen. Deine Chance hier jetzt und heute am Sonntag. 16. August, 11.20 Uhr, 1000 Euro zu gewinnen. Was ist das für ein Film? Was ist denn das hier gleich wieder? Aber wir brauchen jetzt die Lösung. Wir haben bereits die 13-fache Gewinnchance. Diese Sendung ist in 150 Sekunden vorbei. Es wird klingeln. Definitiv 0137 90 30 200. 0137 90 30 200 für 50 sind aus allen deutschen Netzen. Chrissy, wir sind ready.
1: Ja, wir sind bereit für 1000 Euro garantierte Gewinn.
0: 0137 90 30 200. 0137 90 30 200 für 50 Cent aus allen deutschen Netzen. Letztes Mal diesen Film suchen, wa? Welcher Film ist das? Und du kannst die 1000 Euro, die gehen raus, definitiv. Wir werden einen Gewinner finden und du kannst dieser Gewinner sein. 0137 90 30 200. Immer noch niemand, der meine Stimme gerade im Telefon hört. 0137 90 30 200 für 50 Cent aus allen deutschen Netzen. Jede Sekunde, die verrinnt, könntest du 1000 Euro netto steuerfrei gewinnen. Ich warte nur noch aufs Telefonklingeln jetzt. 0137 90 30 200. 0137 90 30 200. Für 50 sind aus allen deutschen Netzen. Wer ist denn das? Wir brauchen nicht den Titel oder Interpretin. Wir brauchen den Film. Den Film hierzu. Den Film. Sag nicht, wer das singt. Sag uns den Film. 0137 90 30 200. Immer noch keiner live bei uns gerade im Studio. 0137 90 30 200 für 50 sind aus allen deutschen Netzen. Der Film bitte. Was ist das für ein Film? Das ist nicht A Star Is Born, nicht Romeo und Julia, nicht West Side Story und auch nicht Titanic, sondern was ist es? Sag es uns, nimm das Geld mit und vor allem mach dich selber reich mit 1000 Euro. 0137 90 30 200. 0137 90 30 200 für 50 sind aus allen deutschen Netzen. Wir sind jetzt total ready to rumble und brauchen nur einen Gewinner hier. Durchgestellt mit dem Chance-Button live im Studio. Wer ist dran? Hallo?
2: Hi, hier ist die Peggy.
0: Was kommt raus, Peggy?
2: Bodyguard.
0: Und das ist?
1: Gewonnen!
0: Hey, Peggy!
2: Thank you!
0: Thank you very well! Jawohl! Das sind 1000.

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